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1: US-Präsident Trump weist Irans Antwort zurück. Guten Tag, mein Name ist Lydia Tschutschko.
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1: Trump schrieb in seinem Online-Dienst, die Reaktion aus Teheran sei völlig inakzeptabel. Eine Begründung für seine Einschätzung nannte er nicht. Zugleich warf er der iranischen Führung eine bereits seit Jahrzehnten anhaltende Verzögerungstaktik vor. Der Vermittler Pakistan hatte das iranische Schreiben an die US-Regierung weitergeleitet. Einem Bericht der iranischen Nachrichtenagentur Tasnim zufolge wurden darin unter anderem ein Ende des Kriegs an allen Fronten, die Aufhebung der Sanktionen gegen Teheran und ein Stopp der Blockade iranischer Häfen genannt. Nach seiner Rücktrittsankündigung hält der hohe Repräsentant der Vereinten Nationen für Bosnien-Herzegowina, Schmidt, heute eine Rede vor dem UNO-Sicherheitsrat. In New York wird Schmidt über den jüngsten Bericht seines Büros in Sarajevo informieren. Medienberichten zufolge will der Deutsche das höchste Gremium der UNO dabei eindringlich vor einem drohenden Zerfall Bosnien-Herzegowinas warnen, insbesondere mit Blick auf die Abspaltungsbestrebungen der serbischen Teilrepublik. Am Sonntag war bekannt geworden, dass Schmidt sein Amt als hoher Repräsentant niederlegen, seine Funktion aber noch ausüben will, bis ein Nachfolger gefunden ist. Die Evakuierung der Passagiere und eines Teils der Mannschaft von dem von Hantavirus-Infektionen betroffenen Kreuzfahrtschiff Rhondius ist abgeschlossen. Das Schiff befindet sich nun mit einer Restbesatzung auf dem Weg in die Niederlande, wo es umfassend desinfiziert werden soll. Die Rhondius hatte die spanische Insel Teneriffa am Sonntag erreicht. Schon an diesem Tag waren fast 100 Passagiere ausgeflogen worden, darunter auch 4 Deutsche. Slowenen waren laut Angaben des Außenministeriums nicht auf dem Schiff. Die 79. internationalen Filmfestspiele im südfranzösischen Cannes beginnen am Abend mit der traditionellen Gala. In diesem Jahr treten 22 Filme im Wettbewerb um die Goldene Palme an, darunter auch das geträumte Abenteuer von Regisseurin Valeska Griesebach. Für Kritik sorgte vorab die hohe Quote an männlichen Filmemachern. Festivaldirektor Fremont wies diese zurück. Er sprach sich gegen eine Filmauswahl nach Quote aus und sagte, es gehe nicht darum, dem Festival ein feministisches Image zu geben. Zum Wetter. Es ist überwiegend stark bewölkt und regnerisch. Es wird ein kräftiger Nord an der Küste, ein mäßiger bis starker Bora-Wind wehen. Die Schneegrenze sinkt bis auf 800 Meter Seehöhe. Am späten Nachmittag haltet es dann wieder auf. Die Tageshöchstwerte zunächst von 8 bis 13 am Nachmittag bei nur 10 Grad.
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1: Zu Behinderungen wegen eines Verkehrsunfalls kommt es auf der nördlichen Umfahrungsstraße von Ljubljana. Und zwar ist hier eine Fahrspur gesperrt. Es staut sich aber auch auf der A1 Autobahn. Und zwar von Lukovica in Richtung Ljubljana rechnen Sie mit einer Verzögerung von etwa 15 Minuten. Zu Behinderungen kommt es auch wegen eines liegengebliebenen PKWs auf der A2 Autobahn Ljubljana-Obrežje zwischen dem Tunnel Malivrk und Debelihrib in Richtung Ljubljana. Und noch dies auf höher gelegenen Straßen und vor allem auch über die Passstraße, über den Vršić, sind heute Schneeketten erforderlich.
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1: Ach, hallo, ja, sieht so aus. Heute könnte man es wirklich verwechseln für einen, ich weiß nicht, Septembertag.
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1: Habe ich auch gehört, minus 4 Grad.
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1: Nein, das noch nicht, aber jetzt.
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2: Der Spendenlauf Wings for Life hat diesen Sonntag erneut Läufer aus der ganzen Welt zusammengebracht. Im Rahmen der größten Laufveranstaltung auf dem Planeten sind Läufer auf 6 Kontinenten für diejenigen gelaufen, die dies selbst nicht tun können. Damit haben sie bereits zum 13. Mal Geld für die Entwicklung von Medikamenten gegen Rückenmarksverletzungen gesammelt. Auch in diesem Jahr war Ljubljana wieder Gastgeber eines der 8 offiziellen globalen Wohltätigkeitsläufe. Hier haben sich rund 4.600 Läufer versammelt. Eine Besonderheit des Wings for Life World Run ist das sogenannte Fangauto oder Catcher Car, das 30 Minuten nach den Läufern startet. Sobald das Fahrzeug einen Teilnehmer überholt, ist dessen Lauf beendet, weshalb es keine klassische Ziellinie gibt. Am Steuer eines der Verfolgungsfahrzeuge saß in diesem Jahr unter anderem auch Skisprungheld Domen Preutz. Der beste Teilnehmer in Slowenien war Domen Hafner. Er schaffte dabei beachtliche 64,98 Kilometer, bevor er vom Auto erfasst wurde. Doch nicht nur in den 8 offiziellen Austragungsstätten. Mitlaufen konnte jeder und so helfen, egal wo er sich gerade befand. Zuvor musste er sich lediglich in einer speziellen App anmelden. So wurde bereits zum 4. Mal in Folge auch in der slowenischen Küstenstadt Portorož ein gemeinsamer Lauf am Meer organisiert. Rund 100 Läufer liefen hier über eine Distanz von entweder 2, 4 oder 8 Kilometern von Portorož entlang der Küste bis zur Ortschaft Seča. Mit dem Lauf schlagen wir 2 Fliegen mit einer Klappe, sagte so einer der Teilnehmer. Ich bin aus wohltätigen Gründen gelaufen, für diejenigen, die das nicht tun können, aber auch für mich selbst, für meine Gesundheit. Wichtig ist auch, dass wir die jüngeren Familienmitglieder motivieren und ein Vorbild sind. Derselben Ansicht war auch eine jüngere Dame. Mit unserem Lauf unterstützen wir alle Querschnittsgelähmten und kommen dabei auch noch zusammen und haben eine schöne Zeit, sagte sie. Anders als in Ljubljana gab es in Portorož kein Catcher Car, das in physischer Form das Tempo vorgab. Alles wurde virtuell per App gesteuert. Für die Freude der Läufer sorgte in Portorož auch die Trasse, die an der gesamten Länge am Meer entlang führte. Aber auch ohne Catcher Car, das Prinzip ist das gleiche, auch in Hinsicht auf die gesammelten Mittel, sagt der Sportkoordinator an der Universität der Küste, Luka Kejžar. Das Schöne daran ist, dass alle Einnahmen aus den Anmeldegebühren zur Finanzierung der Forschung im Bereich des Rückenmarks gespendet werden. Im vergangenen Jahr beteiligten sich an der größten Laufveranstaltung der Welt 310.000 Menschen. Durch die Startgelder kamen damals 8,6 Millionen Euro zusammen. Am diesjährigen Wings for Life nahmen 345.000 Läufer teil. Sie sammelten dabei über 9,2 Millionen Euro.
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1: Zu Behinderungen nach einem Verkehrsunfall kommt es auf der nördlichen Umfahrungsstraße von Ljubljana zwischen den Straßen Leskoschkova und Zadobrova in Richtung Zadobrova. Hier ist die Überholspur gesperrt. Es staut sich auch auf der A1 Autobahn und zwar von Lukovica in Richtung Ljubljana. Rechnen Sie mit einer kürzeren Wartezeit von etwa 10 Minuten. Behinderungen gibt es wegen umgestürzter Bäume auf der Verbindung Litija-Zagorje zwischen Spodnilok und Renke. Fahren Sie hier bitte besonders vorsichtig und Winterausrüstung ist heute erforderlich über die Paschstraße über den Vršič.
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1: Slowenisches Parlament beschließt neues Interventionsgesetz. Guten Tag, mein Name ist Lydia Tschutschko.
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1: Das slowenische Parlament hat gestern das neue Interventionsgesetz mit 47 zu 35 Stimmen beschlossen. Die geplante neue Koalition sagt, das Gesetz soll die Wirtschaft stärken, die Menschen bei den hohen Preisen entlasten und das Gesundheitssystem verbessern. Die bisherigen Regierungsparteien kritisieren dagegen hohe Kosten von rund 1 Milliarde Euro und warnen vor Nachteilen bei Pensionen und im Gesundheitswesen. Mehrere Parteien, auch die Gewerkschaften, haben bereits ein Referendum angekündigt. Die Waffenruhe im Krieg mit dem Iran hängt laut US-Präsident Donald Trump nur noch am seidenen Faden. Grund dafür sei der dumme Vorschlag Teherans zur Beendigung des Krieges, sagte er gestern in Washington. Aufgrund dessen sei die Waffenruhe so schwach wie nie.
2: After reading the piece of garbage they sent us, I didn't even finish reading it. I said, I'm not going to waste my time reading it. Right now, it's our life support.
1: Trump sagte, der Iran habe sich zunächst bereit erklärt, dass die USA das angereicherte Uran außer Landes schaffen. Aber sie haben ihre Meinung geändert. Dennoch sei eine diplomatische Lösung weiterhin möglich. Der heutige Internationale Tag der Krankenschwester steht unter dem Motto »Unsere Pflegekräfte, unsere Zukunft«. Mit Wissen Leben retten. Pflegekräfte und medizinische Fachangestellte haben im Vorfeld auf den Personalmangel und die zunehmende Belastung der Beschäftigten hingewiesen. Die Krankenschwester Zdenka Mrak betonte, dass die Vereinbarkeit von Beruf und Privatleben oft schwierig sei.
3: In velikokrat je težko usklajevanje, krmarjenje med poklicnim in zasebnim življenjem.
1: Zugleich werden staatliche Maßnahmen gefordert, um die Situation im Gesundheitswesen langfristig zu verbessern. Zum Wetter. Es ist stark bewölkt und regnerisch mit Schauern und Gewittern. Es weht ein kräftiger Nord, an der Küste ein mäßiger bis starker Bohrerwind. Die Schneegrenze sinkt bis auf 800 Meter Seehöhe. Am späten Nachmittag heitert es dann allmählich wieder auf. Die Tageshöchsttemperaturen am Nachmittag zwischen 5 und 10, an der Küste bis zu 16 Grad.
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1: Zu Behinderungen wegen eines Verkehrsunfalls kommt es auf der A2 Autobahn zwischen Drnovo und der Raststation Čatež sowie zwischen Brežice und Obrežje in Richtung Obrežje. Es staut sich auf der A1 Autobahn und zwar von Cortina in Richtung Ljubljana gibt es zähflüssigen Verkehr und zwar wegen einer Baustelle. Behinderungen dann auf der Straße Litija Zagorje zwischen Spodnilok und Renke, hier Behinderungen wegen umgestürzter Bäume. Behinderungen wegen liegengebliebener PKWs gibt es auf der A1 Autobahn hinter Žalec in Richtung Ljubljana und dann im Tal Vipavska Dolina. Vorsichtig, hier gibt es starken Bohrerwind und auch Gegenstände auf der Fahrbahn zwischen Vipava und Rebernice. Starken Bohrerwind gibt es, wie gesagt, im Tal Vipavska Dolina. So sollten Sie auch sehr vorsichtig auf den Regionalstraßen sein. Behinderungen wegen des Wetters auch im Bereich von Čatež und Drnovo und auf höher gelegenen Straßen und Passstraßen hier ist Winterausrüstung erforderlich und über die Passstraße Vršič auch Schneeketten.
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1: Willkommen zu den Veranstaltungshinweisen für den heutigen Dienstag, den 12. Mai. Das Schloss Snežnik lädt heute Abend zur Veranstaltung Grajski Punt ein. Auftreten wird Chant Électrique, ein Kollektiv aus traditionellen Sängerinnen und Sängern, Elektromusikerinnen und Produzenten. Die siebenköpfige Gruppe vereint Mitglieder aus Frankreich, Portugal, Irland, Kroatien und Bosnien und Herzegowina. One.

Begonnen wird um 19 Uhr. Im Saal des Franziskanerklosters Kostanjevica in Nova Gorica tritt heute Abend um 20 Uhr der Mädchenchor Igor Gruden auf. Unter dem Titel »Wie der Duft von Blumen« erklingt ein künstlerisch anspruchsvolles Programm, in dem besonders Kompositionen für Klavier hervorstechen.

Der Sänger und Songschreiber Vasja Onić aus Ljubljana präsentiert heute Abend im Hostel Celica im Rahmen der Konzertreihe Sozvoce Sveta Stücke aus seiner zweiten Veröffentlichung, der EP Obzorje.

Und schließlich noch dies. Im Kultur- und Kongresszentrum Zankareodom treten heute Abend die Symphoniker des Symphonieorchesters Basel unter der Leitung des Dirigenten Markus Poschner auf. Konzertbeginn ist um 20 Uhr.

0: Das waren einige Vorschläge von uns für den heutigen Dienstag. Und falls auch für Sie etwas dabei war, wünschen wir auch diesmal angenehme Unterhaltung.
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1: Starkes Wettergeschehen mit Windregen und Hagel. Guten Tag, mein Name ist Lydia Tschutschko.
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1: Eine ausgeprägte Kaltfront hat Slowenien erreicht und beeinflusst derzeit vor allem den Norden des Landes. In den kommenden Stunden greift sie auch über den Süden über. Sie bringt kräftige Schauer, teils auch mit Hagel sowie Böen. Die Atmosphäre ist sehr labil. Die Schneefallgrenze sinkt stellenweise auch unter 1000 Meter. Am Nachmittag und Abend lockert es dann vom Nordwesten her allmählich auf. Das slowenische Parlament hat gestern das neue Interventionsgesetz mit 47 zu 35 Stimmen beschlossen. Die geplante neue Koalition sagt, das Gesetz soll die Wirtschaft stärken, die Menschen bei den hohen Preisen entlasten und das Gesundheitssystem verbessern. Die bisherigen Regierungsparteien kritisieren dagegen hohe Kosten von rund 1 Milliarde Euro und warnen vor Nachteilen bei Pensionen und im Gesundheitswesen. Mehrere Parteien, auch die Gewerkschaften, haben bereits ein Referendum angekündigt. Der heutige Internationale Tag der Krankenschwester steht unter dem Motto »Unsere Pflegekräfte, unsere Zukunft«. Mit Wissen Leben retten. Pflegekräfte und medizinische Fachangestellte haben im Vorfeld auf den Personalmangel und die zunehmende Belastung der Beschäftigten hingewiesen. Die Krankenschwester Zdenka Mrak betonte, dass die Vereinbarkeit von Beruf und Privatleben oft schwierig sei.
2: In veliko krat je težko usklajevanje, krmarjenje med poklicnim in zasebnim življenjem.
1: Zugleich werden staatliche Maßnahmen gefordert, um die Situation im Gesundheitswesen langfristig zu verbessern. Im französischen Cannes beginnt heute Abend die 79. Ausgabe des Internationalen Filmfestivals. Insgesamt 22 Filme konkurrieren im Hauptwettbewerb um die Goldene Palme für den besten Film. Das Festival endet am 23. Mai mit der feierlichen Preisverleihung. Zum Wetter. Es ist vorwiegend stark bewölkt, regnerisch mit Schauern und Gewittern. Es weht ein kräftiger Nord an der Küste, ein mäßiger bis starker Bohrerwind. Die Schneegrenze sinkt auf 800 Meter Seehöhe. Die Nachmittagswerte liegen zwischen 5 und 10 an der Küste bis zu 16 Grad.
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1: Zu Behinderungen wegen mehrerer Verkehrsunfälle kommt es auf der A2 Autobahn, und zwar zwischen der Anschlussstelle Durnovo und der Raststation Čatež in Richtung Obrežje. Dann zwischen der Anschlussstelle Obrežje und Brežice in Richtung Ljubljana und bei der Ausfahrt Novo Mesto Zahod aus Ljubljana kommend. Es staut sich auf der A1 Autobahn zwischen Zadobrova und der Anschlussstelle Šentjakob in Richtung Maribor, zwischen den Anschlussstellen Slovenska Bistrica Sever in Richtung Ljubljana. Auf der A1 Autobahn zwischen Unec und der Raststation Studenec in Richtung Koper, dann an vereinzelten Abschnitten, hier gibt es LKW-Staus, sowie zwischen der Raststation Studenec und Rauberkommanda in Richtung Ljubljana. Gegenstände auf der Fahrbahn, auf der A1 Autobahn zwischen der Anschlussstelle Zeilje-Zahod in Richtung Ljubljana. Dann Behinderungen auch wegen des starken Bohrerwinds im Tal Vipavska-Dolina. Hier gibt es vor allem Behinderungen auf den Regionalstraßen. Hier gilt auch ein Fahrverbot für Kühlplan und Wohnwagen bis zu 8 Tonnen Gesamtgewicht. Auf höher gelegenen Straßen allerdings ist Winterausrüstung unbedingt erforderlich. Über die Passstraße Vršič sogar Schneeketten.
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1: Verteidigungsminister beraten über Einsatz in der Straße von Hormus. Guten Tag, mein Name ist Lydia Tschutschko.
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1: Verteidigungsminister von rund 40 Staaten beraten heute in einer Videokonferenz über einen möglichen internationalen Einsatz zur Absicherung der Schifffahrt in der Straße von Hormus. Initiiert wurde das virtuelle Treffen von Großbritannien und Frankreich. Die Meerenge ist seit Beginn des Irankriegs Ende Februar von Teherans Revolutionsgarden weiterhin abgeriegelt. In der Folge schossen die Energiepreise weltweit in die Höhe. Auch andere Lieferketten wurden unterbrochen. Die US-Armee wiederum blockiert ihrerseits die iranischen Häfen an der Schifffahrtsstraße. Der britische Premier Keir Starmer beugt sich nach der Wahlniederlage bei den Regionalwahlen dem großen Druck aus den eigenen Reihen nicht und hat einen Rücktritt erneut ausgeschlossen. Das Land erwarte, dass die Regierung ihre Arbeit fortsetze, sagte Starmers Büro heute nach einer Kabinettssitzung. Der Regierungschef warnte zudem vor den Folgen der parteiinternen Revolte. Die vergangenen 48 Stunden hätten die Regierung destabilisiert und reale wirtschaftliche Kosten für Großbritannien verursacht. Nach dem Hantavirus-Ausbruch auf dem Kreuzfahrtschiff Hondius geht die Weltgesundheitsorganisation von bisher 11 Fällen aus. 9 Menschen seien positiv auf das Virus getestet worden, sagte WHO-Generaldirektor Tedros Ghebreyesus heute in Madrid bei einer gemeinsamen Pressekonferenz mit Spaniens Ministerpräsidentin Pedro Sanchez. Bei 2 weiteren Fällen gehe man ebenfalls von einer Infektion aus. In dieser Zählung sind die 3 Todesfälle des Ausbruches enthalten. Sämtliche Betroffenen seien isoliert worden und stünden unter strenger Überwachung, um das Risiko einer weiteren Übertragung zu minimieren, betonte Tedros. Das Wetter morgen. Nach Nebelauflösung meist heiter und sonnig, zeitweise auch mäßig bewölkt. Die Frühtemperaturen zwischen minus 1 und 3. Die Tageshöchstwerte von 13 bis 18 Grad.
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1: Zu Behinderungen wegen Verkehrsunfälle kommt es auf der A2 Autobahn, und zwar zwischen der Anschlussstelle Drnovo und der Raststation Čatež in Richtung Obrežje. Dann zwischen den Anschlussstellen Obrežje und Brežice in Richtung Ljubljana. Auf der nördlichen Umfahrungsstraße von Ljubljana zwischen Saulje und Ljubljana Sever, also Nord, in Richtung Kosese. Hier gibt es ebenfalls Behinderungen. Die Fahrzeuge sind auf der Abstellspur. Er staut sich auf der A1 Autobahn zwischen Zadobrova und der Anschlussstelle Šentjakob in Richtung Maribor, vor der Anschlussstelle Slovenska Bistrica Sever und der Anschlussstelle Domžale sowie Abzweigung Zadobrova in Richtung Ljubljana. Behinderungen wegen beschädigter Straße gibt es auf der Bundesstraße Bled-Bochin. Hier verläuft der Verkehr abwechselnd einspurig und auf höher gelegenen Straßen ist Winterausrüstung erforderlich.
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1: Nach einem Verkehrsunfall kommt es zu Behinderungen auf der nördlichen Umfahrungsstraße von Ljubljana zwischen den Anschlussstellen Saule und Ljubljana Sever in Richtung Kosese. Es staut sich auf der A1 Autobahn zwischen der Abzweigung Zadobrova und der Anschlussstelle Šentjakob in Richtung Maribor sowie vor der Anschlussstelle Slovenska Bistrica Sever in Richtung Ljubljana. Behinderungen und Staus auch auf der Verbindung Celje-Laško vor einer Baustelle bei Polule in beide Richtungen. Und Behinderungen auf der Straße Bled-Bohin. Hier verläuft der Verkehr abwechselnd einspurig.
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1: Und Wetter mit Sturm, Starkregen und Hagel in Slowenien und Kroatien. Guten Tag, mein Name ist Lydia Tschutschko.
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1: Vor allem die Nordhälfte Sloweniens ist am Vormittag von schweren Unwettern erfasst worden. Es kam zu starken Wind, heftigen Regenfällen und stellenweise auch zu Hagel. Wegen des Sturms gilt heute für ganz Slowenien eine orangefarbene Wetterwarnung. Aus mehreren Regionen wurden umgestürzte Bäume und Überschwemmungen durch Regenwasser gemeldet. In der Gemeinde Zirkno ging zudem ein Erdrutsch nieder. Bis zum Abend beruhigt sich die Wetterlage.
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1: So der Meteorologe Brane Gregorčič. Auch der Norden und Nordwesten Kroatiens wurden von dem Unwetter bei einem plötzlichen Temperatursturz getroffen. Neben starkem Wind kam es dort zu heftigen Regenfällen und örtlich auch zu Hagel. In der Hauptstadt Zagreb entwurzelte der Sturm Bäume, deckte Dächer ab und führte zu Verkehrsbehinderungen. Der heutige Internationale Tag der Krankenschwester steht unter dem Motto »Unsere Pflegekräfte, unsere Zukunft«. Mit Wissen Leben retten. Pflegekräfte und medizinische Fachangestellte haben im Vorfeld auf den Personalmangel und die zunehmende Belastung der Beschäftigten hingewiesen. Die Krankenschwester Zdenka Mrak betonte, dass die Vereinbarkeit von Beruf und Privatleben oft schwierig sei.
3: In velikokrat je težko usklajevanje, krmarjenje med poklicnim in zasebnim življenjem.
1: Zugleich werden staatliche Maßnahmen gefordert, um die Situation im Gesundheitswesen langfristig zu verbessern. Im französischen Cannes beginnt heute Abend die 79. Ausgabe des Internationalen Filmfestivals. Insgesamt 22 Filme konkurrieren im Hauptwettbewerb um die Goldene Palme für den besten Film. Eröffnet wird das Festival mit dem Film The Electric Kiss des französischen Regisseurs und Drehbuchautors Pierre Salvadori. Kollegin Veronika Žajdela, die vor Ort aus Cannes berichten wird.
4: In letos je sumljiv in presenetljiv manko hollywoodskih studijskih filmov.
1: In diesem Jahr sind überraschend wenig Hollywood-Produktionen vertreten. Amerikanische Filme gibt es zwar auch in anderen Sektionen des Festivals, klassische Studiofilme aus Hollywood, die über Jahre hinweg zum festen Bestandteil gehörten, fehlen diesmal jedoch weitgehend.
4: So tudi v drugih sekcijah, ampak prav teh studijskih hollywoodskih, ki so bili vsa leta stalnica, letos ni.
1: Das Festival endet am 23. Mai mit der feierlichen Preisverleihung. Der slowenische Basketballstar Luka Doncic wird die slowenische Nationalmannschaft in diesem Sommer nicht unterstützen. Das teilte der Kapitän der Auswahl heute in einem Beitrag in den sozialen Netzwerken mit. Doncic wird damit auch die Qualifikationsspiele für die kommende Basketball-Weltmeisterschaft verpassen. Als Grund nannte er persönliche Gründe. Das Wetter morgen. Nach Nebelauflösung wird es meist sonnig, zeitweise auch stärker bewölkt. Die Frühtemperaturen zwischen minus 1 und 3. Die Tageshöchstwerte von 14 bis 18 Grad.
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1: Die A5-Autobahn ist inzwischen wieder zwischen Lindava und Daugavas in Richtung Maribor normal befahrbar. Zu Behinderungen kommt es allerdings nach wie vor auf der A1-Autobahn zwischen Zadobrova und der Anschlussstelle Sneberje in Richtung Maribor. Es staut sich auf der A1-Autobahn zwischen Zadobrova und der Anschlussstelle Šentjakob in Richtung Maribor, zwischen Domžale und Šentjakob in Richtung Ljubljana. Dann gibt es Behinderungen und zwar wegen einer Baustelle auf der Straße Bled-Bochin. Hier verläuft der Verkehr abwechselnd einspurig.
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1: Schwere Unwetter haben heute vor allem den Norden Sloweniens erfasst. Es kam zu Sturm, Starkregen und örtlich auch zu Hagel. Aus mehreren Regionen wurden umgestürzte Bäume und Überschwemmungen gemeldet. In Cerkno ging ein Erdrutsch nieder. Auch Teile Kroatiens waren betroffen. In Zagreb verursachte der Sturm Schäden und Verkehrsbehinderungen. Nach dem Hantavirus-Ausbruch auf dem Kreuzfahrtschiff Tondius geht die Weltgesundheitsorganisation bislang von 11 Fällen aus. 9 Menschen wurden positiv getestet, bei 2 weiteren wird eine Infektion vermutet. Alle Infizierten wurden isoliert und stehen unter Beobachtung. Basketballstar Luka Doncic wird die slowenische Nationalmannschaft in diesem Sommer nicht unterstützen. Das teilte der Kapitän der Auswahl in sozialen Netzwerken mit. Damit verpasst Doncic auch die Qualifikationsspiele für die kommende Weltmeisterschaft. Als Grund nannte er persönliche Gründe. Das Wetter morgen. Nach Nebelauflösung vorwiegend heiter und sonnig, zeitweise auch mäßig bewölkt. Die Frühtemperaturen zwischen minus 1 und 3, die Tageshöchstwerte von 14 bis 18 Grad.
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1: Schwere Unwetter haben heute vor allem den Norden Sloweniens erfasst. Es kam zu Sturm, Starkregen und örtlich auch zu Hagel. Aus mehreren Regionen wurden umgestürzte Bäume und Überschwemmungen gemeldet. In Cerkno ging ein Erdrutsch nieder. Auch Teile Kroatiens waren betroffen. In Zagreb verursachte der Sturm Schäden und Verkehrsbehinderungen. Nach dem Hantavirus-Ausbruch auf dem Kreuzfahrtschiff Hondius geht die Weltgesundheitsorganisation bislang von 11 Fällen aus. 9 Menschen wurden positiv getestet, bei 2 weiteren wird eine Infektion vermutet. Alle Infizierten wurden isoliert und stehen unter Beobachtung. Basketballstar Luka Doncic wird die slowenische Nationalmannschaft in diesem Sommer nicht unterstützen. Das teilte der Kapitän der Auswahl in sozialen Netzwerken mit. Damit verpasst Doncic auch die Qualifikationsspiele für die kommende Weltmeisterschaft.

Als Grund nannte er persönliche Gründe. Das Wetter morgen. Nach Nebelauflösung vorwiegend heiter und sonnig, zeitweise auch mäßig bewölkt. Die Frühtemperaturen zwischen minus 1 und 3, die Tageshöchstwerte von 14 bis 18 Grad. 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